That's it! Come on! Das nächste Stück ist von uns. Drunk Again. Für alle Alkoholiker unter euch.

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Noch ein Stück. Ja, wir haben noch eine Scheiße geschrieben. Ja, wir. Nicht schlecht, aber ja. Wir können nicht nur Cover-Versionen spielen, darum. Wir müssen selbstständig werden. Sollten sowieso auch ein bisschen so. Okay!

Merci. Oh, merci. Hey, super. Jetzt haben wir noch ein schnelleres Stück. So ein kleinerer Trash. Für die anderen Sorte unter euch. 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

Okay. 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Es ist echt, es ist wirklich schnell. Es ist fast zu schnell. Sie nennen es Brainkiller, wir nennen es Dead by Be Quiet.

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Sid! Come on! 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

Noch ein Stück. Ja, wir haben noch eine Scheiße geschrieben. Ja, wir. Nicht schlecht, aber ja. Wir können nicht nur Cover-Versionen spielen, darum. Wir müssen selbstständig werden. 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

Merci. Oh, merci. Hey, super. Jetzt haben wir noch ein schnelleres Stück. Noch ein kleinerer Trash. Für die anderen, so, zum Trash.

Okay. Wir machen den Schließmuskel Konkurrenz. Das Stück haben wir nach einer Vorlage von Ihnen komponiert. Es ist echt, es ist wirklich schnell. Es ist fast zu schnell. Sie nennen es Brainkiller, wir nennen es Dead by Be Quiet.

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Ciao.